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1: Im Studio Matthias Kajales. Die USA und der Iran haben sich nach Angaben von Präsident Donald Trump auf ein Rahmenabkommen zur Beendigung des Krieges geeinigt. Die offizielle Unterzeichnung soll am Freitag in der Schweiz erfolgen. Auch die wichtige Straße von Hormuz soll dann wieder für die Schifffahrt geöffnet werden. Bei schweren russischen Luftangriffen auf die Ukraine sind mindestens 9 Menschen getötet worden. In Kiew wurde dabei auch das UNESCO-Weltkulturerbe Höhlenkloster beschädigt. Russland meldet zudem 3 Tote nach einem ukrainischen Drohnenangriff in der Region Tula. Im Streit um die Pflegekosten fordert Gesundheitsministerin Nina Wagen von der CDU die Streichung der 100.000-Euro-Grenze für unterhaltspflichtige Kinder. Die Pflegebeauftragte Katrin Staffler von der CSU lehnt das ab und will die Einkommensgrenze beibehalten oder anpassen. Seit 2019 gilt, Kinder mit einem Jahreseinkommen unter 100.000 Euro müssen in der Regel nicht für die Pflegekosten ihrer Eltern aufkommen. Der Sohn der norwegischen Kronprinzessin, Marius Borg Høiby, ist in Oslo zu 4 Jahren Haft verurteilt worden. Das Gericht sah ihn wegen 2 Vergewaltigungen schuldig. Das Urteil ist noch nicht rechtskräftig.
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1: Heute ist es überwiegend dicht bewölkt. Gebietsweise kann sich auch die Sonne durchsetzen bei Höchsttemperaturen von bis zu 20 Grad. Am Abend gibt es einen überwiegend blauen Himmel mit vereinzelten Wolken bei Temperaturen von 14 bis 18 Grad. In der Nacht gibt es einen wolkenlosen Himmel bei Tiefstemperaturen von 9 Grad. Morgen ist es bewölkt bei Maxiwerten um die 22 Grad.

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1: Heute ist es überwiegend dicht bewölkt. Gebietsweise kann sich auch die Sonne durchsetzen bei Höchsttemperaturen von bis zu 20 Grad. Am Abend gibt es einen überwiegend blauen Himmel mit vereinzelten Wolken bei Temperaturen von 14 bis 18 Grad. In der Nacht gibt es einen wolkenlosen Himmel bei Tiefstemperaturen von 9 Grad. Morgen ist es bewölkt bei Maxiwerten um die 22 Grad.

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1: Im Studio Matthias Kajales. Die USA und der Iran haben sich nach Angaben von Präsident Donald Trump auf ein Rahmenabkommen zur Beendigung des Krieges geeinigt. Die offizielle Unterzeichnung soll am Freitag in der Schweiz erfolgen. Auch die wichtige Straße von Hormuz soll dann wieder für die Schifffahrt geöffnet werden. Bei schweren russischen Luftangriffen auf die Ukraine sind mindestens 9 Menschen getötet worden. In Kiew wurde dabei auch das UNESCO-Weltkulturerbe Höhlenkloster beschädigt. Russland meldet zudem 3 Tote nach einem ukrainischen Drohnenangriff in der Region Tula. Im Streit um die Pflegekosten fordert Gesundheitsministerin Nina Wagen von der CDU die Streichung der 100.000-Euro-Grenze für unterhaltspflichtige Kinder. Die Pflegebeauftragte Katrin Staffler von der CSU lehnt das ab und will die Einkommensgrenze beibehalten oder anpassen. Seit 2019 gilt, Kinder mit einem Jahreseinkommen unter 100.000 Euro müssen in der Regel nicht für die Pflegekosten ihrer Eltern aufkommen. Der Sohn der norwegischen Kronprinzessin, Marius Borg-Hoiby, ist in Oslo zu 4 Jahren Haft verurteilt worden. Das Gericht sah ihn wegen 2 Vergewaltigungen schuldig. Das Urteil ist noch nicht rechtskräftig.
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1: Heute ist es überwiegend dicht bewölkt. Gebietsweise kann sich auch die Sonne durchsetzen bei Höchsttemperaturen von bis zu 20 Grad. Am Abend gibt es einen überwiegend blauen Himmel mit vereinzelten Wolken bei Temperaturen von 14 bis 18 Grad. In der Nacht gibt es einen wolkenlosen Himmel bei Tieftemperaturen von 9 Grad. Morgen ist es bewölkt bei Maxiwerten um die 22 Grad.

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1: Heute ist es überwiegend dicht bewölkt. Gebietsweise kann sich auch die Sonne durchsetzen bei Höchsttemperaturen von bis zu 20 Grad. Am Abend gibt es einen überwiegend blauen Himmel mit vereinzelten Wolken bei Temperaturen von 14 bis 18 Grad. In der Nacht gibt es einen wolkenlosen Himmel bei Tiefstemperaturen von 9 Grad. Morgen ist es bewölkt bei Maxiwerten um die 22 Grad.

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1: Im Studio Matthias Kajales. Die Staats- und Regierungschefs der G7 setzen heute ihre Beratungen im französischen Evian fort. Im Mittelpunkt stehen neue Friedensbemühungen für die Ukraine. Dazu wird auch der ukrainische Präsident Zelensky erwartet. US-Präsident Trump zeigte sich nach Gesprächen mit Zelensky und Russlands Präsidenten Putin optimistisch. Zelensky spricht von einer neuen diplomatischen Initiative, um die festgefahrenen Verhandlungen wieder in Bewegung zu bringen. Kaliforniens Gouverneur Gavin Newsom wirft US-Präsident Donald Trump vor, das Justizministerium politisch gegen ihn und seine Ehefrau einzusetzen. Hintergrund sind Ermittlungen, die Newsom als Versuch wertet, seine mögliche Präsidentschaftskandidatur zu verhindern. Im Streit um die Pflegekosten fordert Gesundheitsministerin Nina Wagen von der CDU die Streichung der 100.000-Euro-Grenze für unterhaltspflichtige Kinder. Die Pflegebeauftragte Katrin Staffler von der CSU lehnt das ab und will die Einkommensgrenze beibehalten oder anpassen. Seit 2019 gilt, Kinder mit einem Jahreseinkommen unter 100.000 Euro müssen in der Regel nicht für die Pflegekosten ihrer Eltern aufkommen. Der Sohn der norwegischen Kronprinzessin, Marius Borg Høiby, ist in Oslo zu 4 Jahren Haft verurteilt worden. Das Gericht sah ihn wegen 2 Vergewaltigungen schuldig. Das Urteil ist noch nicht rechtskräftig.
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1: Heute ist es überwiegend dicht bewölkt. Gebietsweise kann sich auch die Sonne durchsetzen bei Höchsttemperaturen von bis zu 20 Grad. Am Abend gibt es einen überwiegend blauen Himmel mit vereinzelten Wolken bei Temperaturen von 14 bis 18 Grad. In der Nacht gibt es einen wolkenlosen Himmel bei Tiefstemperaturen von 9 Grad. Morgen ist es bewölkt bei Maxiwerten um die 22 Grad.
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1: Heute ist es überwiegend dicht bewölkt. Gebietsweise kann sich auch die Sonne durchsetzen bei Höchsttemperaturen von bis zu 20 Grad. Am Abend gibt es einen überwiegend blauen Himmel mit vereinzelten Wolken bei Temperaturen von 14 bis 18 Grad. In der Nacht gibt es einen wolkenlosen Himmel bei Tieftemperaturen von 9 Grad. Morgen ist es bewölkt bei Maxiwerten um die 22 Grad.
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1: Im Studio Matthias Kajales. Die Staats- und Regierungschefs der G7 setzen heute ihre Beratungen im französischen Evian fort. Im Mittelpunkt stehen neue Friedensbemühungen für die Ukraine. Dazu wird auch der ukrainische Präsident Zelensky erwartet. US-Präsident Trump zeigte sich nach Gesprächen mit Zelensky und Russlands Präsidenten Putin optimistisch. Zelensky spricht von einer neuen diplomatischen Initiative, um die festgefahrenen Verhandlungen wieder in Bewegung zu bringen. Kaliforniens Gouverneur Gavin Newsom wirft US-Präsident Donald Trump vor, das Justizministerium politisch gegen ihn und seine Ehefrau einzusetzen. Hintergrund sind Ermittlungen, die Newsom als Versuch wertet, seine mögliche Präsidentschaftskandidatur zu verhindern. Außenminister Johann Wadephul von der CDU sieht eine deutsche Beteiligung an einer Minenräumung in der Straße von Hormus an bestimmte Voraussetzungen gebunden. Das sagte Wadephul im ZDF Heute Journal.
2: Jetzt sind dort Minen, die sollen geräumt werden. Und es gibt die prinzipielle Bereitschaft vieler Europäer unter Leitung der Briten und der Franzosen dabei zu helfen. Prinzipiell Deutschland auch. Sie wissen, dass wir einen Minensucher auf den Weg geschickt haben. Aber wir müssen jetzt erst einmal wissen, ist wirklich klar, es gibt keine Kampfhandlungen. Ist wirklich klar, dass von beiden Seiten gewollt ist, dass andere die Minen räumen. Wenn wir das wissen, können wir darüber reden. Dann brauchen wir entsprechende rechtliche Grundlagen, völkerrechtliche Grundlagen und Grundlagen, die sich aus dem deutschen Recht ergeben. Und dann werden wir den Bundestag damit befassen. So weit sind wir noch nicht. Wir sind darauf vorbereitet, wir sind dazu bereit, aber wir schauen uns das sehr sorgfältig an.
1: In Potsdam wird heute eine 250 Kilo Weltkriegsbombe nahe der Leipziger Straße entschärft. Rund 6.500 Menschen müssen ihre Wohnungen verlassen. Auch der Hauptbahnhof liegt im Sperrkreis und wird gesperrt. Es kommt zu massiven Ausfällen im Bahn- und Tramverkehr sowie starken Verkehrsbehinderungen.
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1: Heute ist es überwiegend dicht bewölkt. Gebietsweise kann sich auch die Sonne durchsetzen bei Höchsttemperaturen von bis zu 20 Grad. Am Abend gibt es einen überwiegend blauen Himmel mit vereinzelten Wolken bei Temperaturen von 14 bis 18 Grad. In der Nacht gibt es einen wolkenlosen Himmel bei Tiefstemperaturen von 9 Grad. Morgen ist es bewölkt bei Maxiwerten um die 22 Grad.

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1: Heute gibt's eine Mix aus Sonne und vielen Wolken. Die Maxi-Werte erreichen 21 Grad. Nachts ist es wolkig bei Werten um die 11 Grad. Morgen ist es tagsüber vielfach wolkig. Gebietsweise kann sich auch die Sonne durchsetzen. Die Temperaturen erreichen bis zu 23 Grad.

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0: sich mit Zelensky und Russlands Präsidenten Putin optimistisch. Zelensky spricht von einer neuen diplomatischen Initiative, um die festgefahrenen Verhandlungen wieder in Bewegung zu bringen. Kaliforniens Gouverneur Gavin Newsom wirft US-Präsident Donald Trump vor, das Justizministerium politisch gegen ihn und seine Ehefrau einzusetzen. Hintergrund sind Ermittlungen, die Newsom als Versuch wertet, seine mögliche Präsidentschaftskandidatur zu verhindern. Außenminister Johann Wadephul von der CDU sieht eine deutsche Beteiligung an einer Minenräumung in der Straße von Hormus an bestimmte Voraussetzungen gebunden. Das sagte Wadephul im ZDF-Heute-Journal.
1: Jetzt sind dort Minen, die sollen geräumt werden. Und es gibt die prinzipielle Bereitschaft vieler Europäer unter Leitung der Briten und der Franzosen dabei zu helfen. Prinzipiell Deutschland auch. Sie wissen, dass wir einen Minensucher auf den Weg geschickt haben. Aber wir müssen jetzt erst einmal wissen, ist wirklich klar, es gibt keine Kampfhandlungen. Ist wirklich klar, dass von beiden Seiten gewollt ist, dass andere die Minen räumen. Wenn wir das wissen, können wir darüber reden. Dann brauchen wir entsprechende rechtliche Grundlagen, völkerrechtliche Grundlagen und Grundlagen, die sich aus dem deutschen Recht ergeben. Und dann werden wir den Bundestag damit befassen. So weit sind wir noch nicht. Wir sind darauf vorbereitet, wir sind dazu bereit, aber wir schauen uns das sehr sorgfältig an.
0: In Potsdam wird heute eine 250 Kilo Weltkriegsbombe nahe der Leipziger Straße entschärft. Rund 6.500 Menschen müssen ihre Wohnungen verlassen. Auch der Hauptbahnhof liegt im Sperrkreis und wird gesperrt. Es kommt zu massiven Ausfällen im Bahn- und Tramverkehr sowie starken Verkehrsbehinderungen.
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0: Heute gibt's eine Mix aus Sonne und vielen Wolken. Die Maxi-Werte erreichen 21 Grad. Nachts ist es wolkig bei Werten um die 11 Grad. Morgen ist es tagsüber vielfach wolkig. Gebietsweise kann sich auch die Sonne durchsetzen. Die Temperaturen erreichen bis zu 23 Grad.
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0: die Newsom als Versuch wertet, seine mögliche Präsidentschaftskandidatur zu verhindern. Außenminister Johann Wadephul von der CDU sieht eine deutsche Beteiligung an einer Minenräumung in der Straße von Hormus an bestimmte Voraussetzungen gebunden. Das sagte Wadephul im ZDF-Heute-Journal.
1: Jetzt sind dort Minen, die sollen geräumt werden. Und es gibt die prinzipielle Bereitschaft vieler Europäer unter Leitung der Briten und der Franzosen dabei zu helfen. Prinzipiell Deutschland auch. Sie wissen, dass wir einen Minensucher auf den Weg geschickt haben. Aber wir müssen jetzt erst einmal wissen, ist wirklich klar, es gibt keine Kampfhandlungen. Ist wirklich klar, dass von beiden Seiten gewollt ist, dass andere die Minen räumen. Wenn wir das wissen, können wir darüber reden. Dann brauchen wir entsprechende rechtliche Grundlagen, völkerrechtliche Grundlagen und Grundlagen, die sich aus dem deutschen Recht ergeben. Und dann werden wir den Bundestag damit befassen. So weit sind wir noch nicht. Wir sind darauf vorbereitet, wir sind dazu bereit, aber wir schauen uns das sehr sorgfältig an.
0: In Potsdam wird heute eine 250 Kilo Weltkriegsbombe nahe der Leipziger Straße entschärft. Rund 6.500 Menschen müssen ihre Wohnungen verlassen. Auch der Hauptbahnhof liegt im Sperrkreis und wird gesperrt. Es kommt zu massiven Ausfällen im Bahn- und Tramverkehr sowie starken Verkehrsbehinderungen.
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0: Heute gibt es eine Mix aus Sonne und vielen Wolken. Die Maxi-Werte erreichen 21 Grad. Nachts ist es wolkig bei Werten um die 11 Grad. Morgen ist es tagsüber vielfach wolkig. Gebietsweise kann sich auch die Sonne durchsetzen. Die Temperaturen erreichen bis zu 23 Grad.
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1: Im Studio Matthias, hallo.
2: Dem Berliner Club Casiopeia auf dem RAW-Gelände in Friedrichshain droht das aus. Die Eigentümerin des Geländes hat den Club und weiteren Kulturprojekten gekündigt und verlangt die Räumung innerhalb von 2 Wochen. Senate und Bezirksamt kritisieren das Vorgehen scharf und wollen weiter mit der Eigentümerin verhandeln. Die Betreiber warnen, sollte das Casiopeia schließen, wären auch zahlreiche weitere Kultur- und Sozialprojekte auf dem RAW-Gelände in ihrer Existenz bedroht. Florian Falkenhagen, Geschäftsführer vom Casiopeia, sagte gegenüber dem RBB.
3: Verlieren wir hier in Berlin und nicht nur in Berlin, eigentlich in Deutschland, eins der größten kulturellen Zentren. Ich glaube, Ende April ist man noch aus Gesprächen rausgegangen, wo man gesagt hat, Mensch, man hat hier einen gangbaren Weg gemacht, man ist aufeinander zugegangen und es war so ein Funken, okay, wir kriegen das über die Ziellinie für die nächsten Jahre und keine 2 Monate später sollen wir den Club auflösen.
2: Am 30. August wird das Sommerbad Neukölln zur Open-Air-Location für Techno-Fans. Bei der ersten Electronic Pool Session legen von 14 bis 22 Uhr unter anderem I Hate Models, Clara Covey, Bennett und Kalte Liebe live auf. Gespielt wird auf 2 Bühnen mit Hard Techno, Industrial Techno und Berliner Club Sound. Das Sommerbad bleibt an diesem Tag für den regulären Badebetrieb geschlossen. Tickets gibt's ab 29 Euro online unter electronic-pool-session.de. Französische Weingüter setzen zunehmend auf elektronische Musik, um jüngere Besucher anzusprechen. Statt klassischer Kellerführungen verwandeln sie ihre Weinberge im Sommer in Eventflächen mit Partys, Festivals und Verkostungen im Stil des Nachtlebens. Ziel sei es, Wein als Erlebnisformat neu zu positionieren und so eine neue Generation potenzieller Kundinnen und Kunden zu erreichen.
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1: Im Studio Matthias Kajales. Die Staats- und Regierungschefs der G7 setzen heute ihre Beratungen im französischen Evian fort. Im Mittelpunkt stehen neue Friedensbemühungen für die Ukraine. Dazu wird auch der ukrainische Präsident Zelensky erwartet. US-Präsident Trump zeigte sich nach Gesprächen mit Zelensky und Russlands Präsidenten Putin optimistisch. Zelensky spricht von einer neuen diplomatischen Initiative, um die festgefahrenen Verhandlungen wieder in Bewegung zu bringen. Kaliforniens Gouverneur Gavin Newsom wirft US-Präsident Donald Trump vor, das Justizministerium politisch gegen ihn und seine Ehefrau einzusetzen. Hintergrund sind

0: andere die Minen räumen. Wenn wir das wissen, können wir darüber reden. Dann brauchen wir entsprechende rechtliche Grundlagen, völkerrechtliche Grundlagen und Grundlagen, die sich aus dem deutschen Recht ergeben. Und dann werden wir den Bundestag damit befassen. So weit sind wir noch nicht. Wir sind darauf vorbereitet, wir sind dazu bereit, aber wir schauen uns das sehr sorgfältig an.
1: In Potsdam wird heute eine 250 Kilo Weltkriegsbombe nahe der Leipziger Straße entschärft. Rund 6.500 Menschen müssen ihre Wohnungen verlassen. Auch der Hauptbahnhof liegt im Sperrkreis und wird gesperrt. Es kommt zu massiven Ausfällen im Bahn- und Tramverkehr sowie starken Verkehrsbehinderungen.
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1: Heute gibt es eine Mix aus Sonne und vielen Wolken. Die Maxi-Werte erreichen 21 Grad. Nachts ist es wolkig bei Werten um die 11 Grad. Morgen ist es tagsüber vielfach wolkig. Gebietsweise kann sich auch die Sonne durchsetzen. Die Temperaturen erreichen bis zu 23 Grad.

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1: Diesmal mit Island Hill. Island Hill ist ein internationales Trio, bestehend aus Albert, Barry und Dibby. Kennengelernt haben sich die drei während ihrer Zeit in Südkorea, wo sie begannen, ihre unterschiedlichen musikalischen Einflüsse zu verbinden. Von Indie und Blues bis hin zu elektronischer Clubmusik. Ihr Debütalbum Strangers in Paradise erschien auf dem Label Bedrock von John Dickweed und machte die international bekannt. Es folgten Releases auf Labels wie Sanctuary, Flores und Syncopat. Unter anderem die EP Bitters and Bread gemeinsam mit Affekt. Trotz räumlicher Distanz produzieren Island Hill weiterhin gemeinsam neue Musik. Melodisch, atmosphärisch und klar auf den Dancefloor ausgerichtet. Jetzt auf 106.8 PFM Island Hill Bitters and Bread im Augustin Giri Remix. Eine atmosphärisch dichte Neuinterpretation der Kollaboration mit Affekt auf Syncopat. Augustin Giri verleiht dem Track eine introspektive Tiefe, verbindet warme Vocals und organische Elemente mit tiefstrukturierten Rhythmen.
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1: Im Studio Matthias Kajales. Die Staats- und Regierungschefs der G7 setzen heute ihre Beratungen im französischen Evian fort. Im Mittelpunkt stehen neue Friedensbemühungen für die Ukraine. Dazu wird auch der ukrainische Präsident Zelensky erwartet. US-Präsident Trump zeigte sich nach Gesprächen mit Zelensky und Russlands Präsidenten Putin optimistisch. Zelensky spricht von einer neuen diplomatischen Initiative, um die festgefahrenen Verhandlungen wieder in Bewegung zu bringen. Kaliforniens Gouverneur Gavin Newsom wirft US-Präsident Donald Trump vor, das Justizministerium politisch gegen ihn und seine Ehefrau einzusetzen. Hintergrund sind Ermittlungen, die Newsom als Versuch wertet, seine mögliche Präsidentschaftskandidatur zu verhindern. Außenminister Johann Wadephul von der CDU sieht eine deutsche Beteiligung an einer Minenräumung in der Straße von Hormus an bestimmte Voraussetzungen gebunden. Das sagte Wadephul im ZDF Heute-Journal.
2: Jetzt sind dort Minen, die sollen geräumt werden. Und es gibt die prinzipielle Bereitschaft vieler Europäer unter Leitung der Briten und der Franzosen dabei zu helfen. Prinzipiell Deutschland auch. Sie wissen, dass wir einen Minensucher auf den Weg geschickt haben. Aber wir müssen jetzt erst einmal wissen, ist wirklich klar, es gibt keine Kampfhandlungen? Ist wirklich klar, dass von beiden Seiten gewollt ist, dass andere

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1: Heute gibt es eine Mix aus Sonne und vielen Wolken. Die Maxi-Werte erreichen 21 Grad. Nachts ist es wolkig bei Werten um die 11 Grad. Morgen ist es tagsüber vielfach wolkig. Gebietsweise kann sich auch die Sonne durchsetzen. Die Temperaturen erreichen bis zu 23 Grad.

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1: Im Studio Matthias, hallo.
2: Dem Berliner Club Casiopeia auf dem RAW-Gelände in Friedrichshain droht das aus. Die Eigentümerin des Geländes hat den Club und weiteren Kulturprojekten gekündigt und verlangt die Räumung innerhalb von 2 Wochen. Senate und Bezirksamt kritisieren das Vorgehen scharf und wollen weiter mit der Eigentümerin verhandeln. Die Betreiber warnen, sollte das Casiopeia schließen, wären auch zahlreiche weitere Kultur- und Sozialprojekte auf dem RAW-Gelände in ihrer Existenz bedroht. Florian Falkenhagen, Geschäftsführer vom Casiopeia, sagte gegenüber dem RBB.
3: Verlieren wir hier in Berlin und ja nicht nur in Berlin, eigentlich in Deutschland, eins der größten kulturellen Zentren. Ich glaube, Ende April ist man noch aus Gesprächen rausgegangen, wo man gesagt hat, Mensch, man hat hier einen gangbaren Weg gemacht, man ist aufeinander zugegangen und es war so ein Funken, okay, wir kriegen das über die Ziellinie für die nächsten Jahre und keine 2 Monate später sollen wir den Club auflösen.
2: Am 30. August wird das Sommerbad Neukölln zur Open-Air-Location für Techno-Fans. Bei der ersten Electronic Pool Session legen von 14 bis 22 Uhr unter anderem I Hate Models, Clara Covey, Bennett und Kalte Liebe live auf. Gespielt wird auf 2 Bühnen mit Hard Techno, Industrial Techno und Berliner Club Sound. Das Sommerbad bleibt an diesem Tag für den regulären Badebetrieb geschlossen. Tickets gibt's ab 29 Euro online unter electronic-pool-session.de. Französische Weingüter setzen zunehmend auf elektronische Musik, um jüngere Besucher anzusprechen. Statt klassischer Kellerführungen verwandeln sie ihre Weinberge im Sommer in Eventflächen mit Partys, Festivals und Verkostungen im Stil des Nachtlebens. Ziel sei es, Wein als Erlebnisformat neu zu positionieren und so eine neue Generation potenzieller Kundinnen und Kunden zu erreichen.
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1: Im Studio Matthias Kajales. Die Staats- und Regierungschefs der G7 setzen heute ihre Beratungen im französischen Evian fort. Im Mittelpunkt stehen neue Friedensbemühungen für die Ukraine. Dazu wird auch der ukrainische Präsident Zelensky erwartet. US-Präsident Trump zeigte sich nach Gesprächen mit Zelensky und Russlands Präsidenten Putin optimistisch. Zelensky spricht von einer neuen diplomatischen Initiative, um die festgefahrenen Verhandlungen wieder in Bewegung zu bringen. Kaliforniens Gouverneur Gavin Newsom wirft US-Präsident Donald Trump vor, das Justizministerium politisch gegen ihn und seine Ehefrau einzusetzen. Hintergrund sind Ermittlungen, die Newsom als Versuch wertet, seine mögliche Präsidentschaftskandidatur zu verhindern. Außenminister Johann Wadephul von der CDU sieht eine deutsche Beteiligung an einer Minenräumung in der Straße von Hormus an bestimmte Voraussetzungen gebunden. Das sagte Wadephul im ZDF Heute-Journal.
2: Jetzt sind dort Minen, die sollen geräumt werden. Und es gibt die prinzipielle Bereitschaft vieler Europäer unter Leitung der Briten und der Franzosen dabei zu helfen. Prinzipiell Deutschland auch. Sie wissen, dass wir einen Minensucher auf den Weg geschickt haben. Aber wir müssen jetzt erst einmal wissen, ist wirklich klar, es gibt keine Kampfhandlungen? Ist wirklich klar, dass von beiden Seiten gewollt ist, dass andere die Minen räumen. Wenn wir das wissen, können wir darüber reden. Dann brauchen wir entsprechende rechtliche Grundlagen, völkerrechtliche Grundlagen und Grundlagen, die sich aus dem deutschen Recht ergeben. Und dann werden wir den Bundestag damit befassen. So weit sind wir noch nicht. Wir sind darauf vorbereitet, wir sind dazu bereit, aber wir schauen uns das sehr sorgfältig an.
1: In Potsdam wird heute eine 250 Kilo Weltkriegsbombe nahe der Leipziger Straße entschärft. Rund 6.500 Menschen müssen ihre Wohnungen verlassen. Auch der Hauptbahnhof liegt im Sperrkreis und wird gesperrt. Es kommt zu massiven Ausfällen im Bahn- und Tramverkehr sowie starken Verkehrsbehinderungen.
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1: B wie Bootlegs. Ein Bootleg ist eine inoffizielle Neubearbeitung eines Songs, meist ohne Zustimmung der RechteinhaberInnen. Oft entstehen Bootlegs aus bekannten Tracks, werden umgebaut oder mit neuen Beats kombiniert. Sie dürfen nicht veröffentlicht oder kommerziell genutzt werden, weil sie gegen Urheber- und Masterrechte verstoßen, auch wenn sie im Club funktionieren.
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1: Im Studio Matthias Kajales. Die Staats- und Regierungschefs der G7 setzen heute ihre Beratungen im französischen Evian fort. Im Mittelpunkt stehen neue Friedensbemühungen für die Ukraine. Dazu wird auch der ukrainische Präsident Zelensky erwartet. US-Präsident Trump zeigte sich nach Gesprächen mit Zelensky und Russlands Präsidenten Putin optimistisch. Zelensky spricht von einer neuen diplomatischen Initiative, um die festgefahrenen Verhandlungen wieder in Bewegung zu bringen. Kaliforniens Gouverneur Gavin Newsom wirft US-Präsident Donald Trump vor, das Justizministerium politisch gegen ihn und seine Ehefrau einzusetzen. Hintergrund sind Ermittlungen, die Newsom als Versuch wertet, seine mögliche Präsidentschaftskandidatur zu verhindern. Außenminister Johann Wadephul von der CDU sieht eine deutsche Beteiligung an einer Minenräumung in der Straße von Hormus an bestimmte Voraussetzungen gebunden. Das sagte Wadephul im ZDF-Heute-Journal.
2: Jetzt sind dort Minen, die sollen geräumt werden. Und es gibt die prinzipielle Bereitschaft vieler Europäer unter Leitung der Briten und der Franzosen dabei zu helfen. Prinzipiell Deutschland auch. Sie wissen, dass wir einen Minensucher auf den Weg geschickt haben. Aber wir müssen jetzt erst einmal wissen, ist wirklich klar, es gibt keine Kampfhandlungen. Ist wirklich klar, dass von beiden Seiten gewollt ist, dass andere die Minen räumen. Wenn wir das wissen, können wir darüber reden. Dann brauchen wir entsprechende rechtliche Grundlagen, völkerrechtliche Grundlagen und Grundlagen, die sich aus dem deutschen Recht ergeben. Und dann werden wir den Bundestag damit befassen. So weit sind wir noch nicht. Wir sind darauf vorbereitet, wir sind dazu bereit, aber wir schauen uns das sehr sorgfältig an.
1: In Potsdam wird heute eine 250 Kilo Weltkriegsbombe nahe der Leipziger Straße entschärft. Rund 6.500 Menschen müssen ihre Wohnungen verlassen. Auch der Hauptbahnhof liegt im Sperrkreis und wird gesperrt. Es kommt zu massiven Ausfällen im Bahn- und Tramverkehr sowie starken Verkehrsbehinderungen.
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1: Heute gibt es eine Mix aus Sonne und vielen Wolken. Die Maxi-Werte erreichen 21 Grad. Nachts ist es wolkig bei Werten um die 11 Grad. Morgen ist es tagsüber vielfach wolkig. Gebietsweise kann sich auch die Sonne durchsetzen. Die Temperaturen erreichen bis zu 23 Grad.

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1: Diesmal mit Chinos, All Inside Me. Chinos melden sich mit ihrer aktuellen Veröffentlichung auf dem Berliner Label Bar 25 Music zurück. All Inside Me ist ein zweitrackiges Deep House Release, das durch seine warme, offene Klangästhetik überzeugt. Im Zentrum steht die Stimme der spanischen Sängerin Teresa Thomas, die den Tracks eine emotionale Tiefe verleiht, während Produzent Marcel Dadalto mit organischen Sounds und feinen Details für ein stimmiges Gesamtbild sorgt. Ergänzt wird der Titeltrack durch Simply Shy, das den Sound des Duos konsequent weiterführt. Chinos stehen seit 2018 im engen Umfeld von Bar 25 Music und verbinden in ihrer Musik Einflüsse aus Art, Pop und elektronischer Clubkultur. Mit All Inside Me unterstreichen sie erneut ihren unverwechselbaren Stil zwischen Melancholie und Leichtigkeit. All Inside Me von Chinos, erschienen auf Bar 25 Music, ist auf allen gängigen Download- und Streaming-Plattformen erhältlich.
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1: Diesmal mit Max Steiler. Der aus Kalifornien stammende Max Steiler ist seit über einem Jahrzehnt als Produzent aktiv und hat sich mit seinem modernen House-Sound international etabliert. Seine Musik bewegt sich zwischen House, Melodic House und Indie-Einflüssen, geprägt von treibenden Grooves, klaren Basslines und melodischer Tiefe. Releases auf Labels wie Spin & Deep, Tool Room und Dynamic unterstreichen seine stilistische Bandbreite. Gleichzeitig führt Steiler mit New Moda sein eigenes Label und setzt dort kreative Impulse. Max Steiler steht für zeitgemäßen, cluborientierten Sound mit internationalem Anspruch. Jetzt auf 106.8 PFM, Max Steiler, Let Him Know, ein druckvoller House-Track mit markanter Basslinie, klarer Vocal-Phrase und mit treibendem Groove, der mit subtilen melodischen Elementen Spannung aufbaut und direkt auf den Dancefloor zielt.
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1: Heute gibt es eine Mix aus Sonne und vielen Wolken. Die Maxi-Werte erreichen 21 Grad. Nachts ist es wolkig bei Werten um die 11 Grad. Morgen ist es tagsüber vielfach wolkig. Gebietsweise kann sich auch die Sonne durchsetzen. Die Temperaturen erreichen bis zu 23 Grad.

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1: Im Studio Matthias Kajales. Das Europäische Parlament hat dem Handelsabkommen mit den USA zugestimmt. Künftig sollen auf die meisten EU-Exporte in die USA 15% Zoll gehen. Im Gegenzug entfallen die EU-Zölle auf US-Industriegüter. Jetzt fehlt nur noch die Zustimmung der Mitgliedstaaten. Kaliforniens Gouverneur Gavin Newsom wirft US-Präsident Donald Trump vor, das Justizministerium politisch gegen ihn und seine Ehefrau einzusetzen. Hintergrund sind Ermittlungen, die Newsom als Versuch wertet, seine mögliche Präsidentschaftskandidatur zu verhindern. Außenminister Johann Wadephul von der CDU sieht eine deutsche Beteiligung an einer Minenräumung in der Straße von Hormus an bestimmte Voraussetzungen gebunden. Das sagte Wadephul im ZDF Heute-Journal.
2: Jetzt sind dort Minen, die sollen geräumt werden. Und es gibt die prinzipielle Bereitschaft vieler Europäer unter Leitung der Briten und der Franzosen dabei zu helfen. Prinzipiell Deutschland auch. Sie wissen, dass wir einen Minensucher auf den Weg geschickt haben. Aber wir müssen jetzt erst einmal wissen, ist wirklich klar, es gibt keine Kampfhandlungen? Ist wirklich klar, dass von beiden Seiten gewollt ist, dass andere die Minen räumen. Wenn wir das wissen, können wir darüber reden. Dann brauchen wir entsprechende rechtliche Grundlagen, völkerrechtliche Grundlagen und Grundlagen, die sich aus dem deutschen Recht ergeben. Und dann werden wir den Bundestag damit befassen. So weit sind wir noch nicht. Wir sind darauf vorbereitet, wir sind dazu bereit, aber wir schauen uns das sehr sorgfältig an.
1: Entwarnung in Potsdam. Die 250 Kilogramm schwere Weltkriegsbombe nahe des Hauptbahnhofs ist heute erfolgreich entschärft worden. Der Sperrkreis wurde gegen 12.30 Uhr aufgehoben. Rund 6.500 evakuierte Anwohner konnten in ihre Wohnungen zurückkehren. Auch der Bahn-, Bus- und Straßenbahnverkehr läuft wieder planmäßig. Der Blindgänger war am Montag auf einer Baustelle in der Leipziger Straße entdeckt worden.
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1: Heute gibt es eine Mix aus Sonne und vielen Wolken. Die Maxi-Werte erreichen 21 Grad. Nachts ist es wolkig bei Werten um die 11 Grad. Morgen ist es tagsüber vielfach wolkig. Gebietsweise kann sich auch die Sonne durchsetzen. Die Temperaturen erreichen bis zu 23 Grad.

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1: Diesmal Katermucke. Katermucke ist ein hausorientiertes Label und Veranstalter, das 2011 von Dirty Döring und Sascha Kawa gegründet wurde. Ziel des Projekts ist es, Haus- und Tech-House-Kultur mit hochwertigen Veröffentlichungen und Clubveranstaltungen zu verbinden. Musikalisch steht Katermucke für Deep House, Tech House und tanzbare Sets, die sowohl lokale als auch internationale Acts einbeziehen. Zu den zentralen KünstlerInnen zählen die GründerInnen selbst sowie regelmäßig auftretende Gast-DJs. Aktiv ist das Label vor allem in Berlin mit einer eigenen Verbindung zur Club-Location wie dem Kater. Damit hat sich Katermucke als feste Größe etabliert, die Berliner Hausszene prägt und international bekannt ist.
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2: Zerb and Rita Ora, If It's Not Love.

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1: Diesmal mit Ossa. Ossa ist ein brasilianischer DJ und Produzent, dessen Musik von afro-inspirierten Rhythmen und elektronischen Sounds geprägt ist. Seine Produktionen bewegen sich zwischen Afro-House, Melodic-House und Techno und Elektronika und verbinden brasilianische Einflüsse mit einem internationalen Club-Sound. Unterstützung erhielt er unter anderem von Acts wie Rufus du Sol, Monolink oder Vintage Culture, die seine Edits auf Festivals weltweit gespielt haben. Ossa veröffentlichte bereits auf Labels wie Magnifique Music und Nothing But und gab in diesem Jahr mit der Refuge EP sein Debüt auf Monaberry. Jetzt auf PFM Ösa mit seinem Song Refuge. Der Track verbindet warme hypnotische Melodien mit treibenden Afro-House-Rhythmen und schafft eine atmosphärische Klangwelt, die gleichzeitig nach innen führt und den Dancefloor in Bewegung hält. Ein dichter, immersiver Sound, der Ruhe und Energie miteinander verbindet.
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1: Heute gibt es eine Mix aus Sonne und vielen Wolken. Die Maxi-Werte erreichen 21 Grad. Nachts ist es wolkig bei Werten um die 11 Grad. Morgen ist es tagsüber vielfach wolkig. Gebietsweise kann sich auch die Sonne durchsetzen. Die Temperaturen erreichen bis zu 23 Grad.
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1: Im Studio Matthias Kajales. Die G7-Staaten haben sich auf neue Sanktionen gegen den russischen Öl- und Gassektor verständigt, um den Druck auf Russland zu erhöhen und die Ukraine stärker zu unterstützen. Geplant seien zudem zusätzliche Militärhilfen, vor allem für die Luftabwehr der Ukraine. Auch das Vereinigte Königreich und Kanada kündigten neue Sanktionen an. Die USA wollen bald nachziehen. US-Präsident Donald Trump und Bundeskanzler Friedrich Merz sprachen von weiteren diplomatischen Optionen im Ukraine-Krieg. Das Europäische Parlament hat dem Handelsabkommen mit den USA zugestimmt. Künftig sollen auf die meisten EU-Exporte in die USA 15% Zoll gehen. Im Gegenzug entfallen die EU-Zölle auf US-Industriegüter. Jetzt fehlt nur noch die Zustimmung der Mitgliedstaaten. Der Berliner Senat will das Waffenrecht verschärfen. Künftig soll der illegale Besitz, Kauf oder Handel mit Schusswaffen als Verbrechen und nicht mehr nur als Vergehen gelten. Berlin bringt dazu eine Bundesratsinitiative auf den Weg. Die Polizei bekäme dadurch weitgehende Ermittlungsbefugnisse, etwa für Observationen oder Telefonüberwachung. Hintergrund ist die zunehmende Schusswaffengewalt durch die organisierte Kriminalität. Die Sondereinheit Ferum beim Landeskriminalamt hat seit dem Herbst 44 scharfe Schusswaffen und mehr als 600 Patronen sichergestellt. Entwarnung in Potsdam. Die 250 Kilogramm schwere Weltkriegsbombe nahe des Hauptbahnhofs ist heute erfolgreich entschärft worden. Der Sperrkreis wurde gegen 12.30 Uhr aufgehoben. Rund 6.500 evakuierte Anwohner konnten in ihre Wohnungen zurückkehren. Auch der Bahn-, Bus- und Straßenbahnverkehr läuft wieder planmäßig. Der Blindgänger war am Montag auf einer Baustelle in der Leipziger Straße entdeckt worden.
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1: Heute gibt es eine Mix aus Sonne und vielen Wolken. Die Maxi-Werte erreichen 21 Grad. Nachts ist es wolkig bei Werten um die 11 Grad. Morgen ist es tagsüber vielfach wolkig. Gebietsweise kann sich auch die Sonne durchsetzen. Die Temperaturen erreichen bis zu 23 Grad.

0: Diesmal.
1: Er wie Reese Bass Line. Die Reese Bass Line ist eine markante Bassfigur, die Techno-Pionier Kevin Sonneson in den 80er Jahren in Detroit entwickelte. Inspiriert von den dunkleren Klängen des Paradise Garage, veröffentlichte er Ende der 80er Jahre den Track Just Want Another Chance unter seinem Alias Reese, eine Anspielung auf seinen zweiten Vornamen Maurice. Die Platte gelangte nach Großbritannien, wo ProduzentInnen die Bassline samplen und in zahlreichen Tracks weiterverwenden. Bei seinem Besuch der legendären Rage-Nacht in London erkannte Sonneson, dass fast jeder gespielte Track seine Bassline enthielt. Die Reese Bassline prägte über Jahrzehnte zahlreiche Genres wie Jungle, Speed Garage, Tech Step und gilt bis heute als

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1: Heute gibt es eine Mix aus Sonne und vielen Wolken. Die Maxi-Werte erreichen 21 Grad. Nachts ist es wolkig bei Werten um die 11 Grad. Morgen ist es tagsüber vielfach wolkig. Gebietsweise kann sich auch die Sonne durchsetzen. Die Temperaturen erreichen bis zu 23 Grad.

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1: Im Studio Matthias, hallo.
2: Dem Berliner Club Casiopeia auf dem RAW-Gelände in Friedrichshain droht das aus. Die Eigentümerin des Geländes hat den Club und weiteren Kulturprojekten gekündigt und verlangt die Räumung innerhalb von 2 Wochen. Senate und Bezirksamt kritisieren das Vorgehen scharf und wollen weiter mit der Eigentümerin verhandeln. Die Betreiber warnen, sollte das Casiopeia schließen, wären auch zahlreiche weitere Kultur- und Sozialprojekte auf dem RAW-Gelände in ihrer Existenz bedroht. Florian Falkenhagen, Geschäftsführer vom Casiopeia, sagte gegenüber dem RBB.
3: Verlieren wir hier in Berlin und ja nicht nur in Berlin, eigentlich in Deutschland, eins der größten kulturellen Zentren. Ich glaube, Ende April ist man noch aus Gesprächen rausgegangen, wo man gesagt hat, Mensch, man hat hier einen gangbaren Weg gemacht, man ist aufeinander zugegangen und es war so ein Funken, okay, wir kriegen das über die Ziellinie für die nächsten Jahre und keine 2 Monate später sollen wir den Club auflösen.
2: Am 30. August wird das Sommerbad Neukölln zur Open-Air-Location für Techno-Fans. Bei der ersten Electronic Pool Session legen von 14 bis 22 Uhr unter anderem I Hate Models, Clara Covey, Bennett und Kalte Liebe live auf. Gespielt wird auf 2 Bühnen mit Hard Techno, Industrial Techno und Berliner Club Sound. Das Sommerbad bleibt an diesem Tag für den regulären Badebetrieb geschlossen. Tickets gibt's ab 29 Euro online unter electronic-pool-session.de. Französische Weingüter setzen zunehmend auf elektronische Musik, um jüngere Besucher anzusprechen. Statt klassischer Kellerführungen verwandeln sie ihre Weinberge im Sommer in Eventflächen mit Partys, Festivals und Verkostungen im Stil des Nachtlebens. Ziel sei es, Wein als Erlebnisformat neu zu positionieren und so eine neue Generation potenzieller Kundinnen und Kunden zu erreichen.
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1: Im Studio Matthias Kajales.
2: Die G7-Staaten haben sich auf neue Sanktionen gegen den russischen Öl- und Gassektor verständigt, um den Druck auf Russland zu erhöhen und die Ukraine stärker zu unterstützen. Geplant seien zudem zusätzliche Militärhilfen, vor allem für die Luftabwehr der Ukraine. Auch das Vereinigte Königreich und Kanada kündigten neue Sanktionen an. Die USA wollen bald nachziehen. US-Präsident Donald Trump und Bundeskanzler Friedrich Merz sprachen von weiteren diplomatischen Optionen im Ukraine-Krieg. Das Europäische Parlament hat dem Handelsabkommen mit den USA zugestimmt. Künftig sollen auf die meisten EU-Exporte in die USA 15% Zoll gehen. Im Gegenzug entfallen die EU-Zölle auf US-Industriegüter. Jetzt fehlt nur noch die Zustimmung der Mitgliedstaaten. Der Berliner Senat will das Waffenrecht verschärfen. Künftig soll der illegale Besitz, Kauf oder Handel mit Schusswaffen als Verbrechen und nicht mehr nur als Vergehen gelten. Berlin bringt dazu eine Bundesratsinitiative auf den Weg. Die Polizei bekäme dadurch weitgehende Ermittlungsbefugnisse, etwa für Observationen oder Telefonüberwachung. Hintergrund ist die zunehmende Schusswaffengewalt durch die organisierte Kriminalität. Die Sondereinheit Ferum beim Landeskriminalamt hat seit dem Herbst 44 scharfe Schusswaffen und mehr als 600 Patronen sichergestellt. Entwarnung in Potsdam. Die 250 Kilogramm schwere Weltkriegsbombe nahe des Hauptbahnhofs ist heute erfolgreich entschärft worden. Der Sperrkreis wurde gegen 12.30 Uhr aufgehoben. Rund 6.500 evakuierte Anwohner konnten in ihre Wohnungen zurückkehren. Auch der Bahn-, Bus- und Straßenbahnverkehr läuft wieder planmäßig. Der Blindgänger war am Montag auf einer Baustelle in der Leipziger Straße entdeckt worden.
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2: Heute gibt es eine Mix aus Sonne und vielen Wolken. Die Maxi-Werte erreichen 21 Grad. Nachts ist es wolkig bei Werten um die 11 Grad. Morgen ist es tagsüber vielfach wolkig. Gebietsweise kann sich auch die Sonne durchsetzen. Die Temperaturen erreichen bis zu 23 Grad.

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1: Heute gibt es eine Mix aus Sonne und vielen Wolken. Die Maxi-Werte erreichen 21 Grad. Nachts ist es wolkig bei Werten um die 11 Grad. Morgen ist es tagsüber vielfach wolkig. Gebietsweise kann sich auch die Sonne durchsetzen. Die Temperaturen erreichen bis zu 23 Grad.

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1: Im Studio Matthias Kajales. Die G7-Staaten haben sich auf neue Sanktionen gegen den russischen Öl- und Gassektor verständigt, um den Druck auf Russland zu erhöhen und die Ukraine stärker zu unterstützen. Geplant seien zudem zusätzliche Militärhilfen, vor allem für die Luftabwehr der Ukraine. Auch das Vereinigte Königreich und Kanada kündigten neue Sanktionen an. Die USA wollen bald nachziehen. US-Präsident Donald Trump und Bundeskanzler Friedrich Merz sprachen von weiteren diplomatischen Optionen im Ukraine-Krieg. Das Europäische Parlament hat dem Handelsabkommen mit den USA zugestimmt. Künftig sollen auf die meisten EU-Exporte in die USA 15% Zoll gehen. Im Gegenzug entfallen die EU-Zölle auf US-Industriegüter. Jetzt fehlt nur noch die Zustimmung der Mitgliedstaaten. Der Berliner Senat will das Waffenrecht verschärfen. Künftig soll der illegale Besitz, Kauf oder Handel mit Schusswaffen als Verbrechen und nicht mehr nur als Vergehen gelten. Berlin bringt dazu eine Bundesratsinitiative auf den Weg. Die Polizei bekäme dadurch weitgehende Ermittlungsbefugnisse, etwa für Observationen oder Telefonüberwachung. Hintergrund ist die zunehmende Schusswaffengewalt durch die organisierte Kriminalität. Die Sondereinheit Ferum beim Landeskriminalamt hat seit dem Herbst 44 scharfe Schusswaffen und mehr als 600 Patronen sichergestellt. Entwarnung in Potsdam. Die 250 Kilogramm schwere Weltkriegsbombe nahe des Hauptbahnhofs ist heute erfolgreich entschärft worden. Der Sperrkreis wurde gegen 12.30 Uhr aufgehoben. Rund 6.500 evakuierte Anwohner konnten in ihre Wohnungen zurückkehren. Auch der Bahn-, Bus- und Straßenbahnverkehr läuft wieder planmäßig. Der Blindgänger war am Montag auf einer Baustelle in der Leipziger Straße entdeckt worden.
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1: Heute gibt es eine Mix aus Sonne und vielen Wolken. Die Maxi-Werte erreichen 21 Grad. Nachts ist es wolkig bei Werten um die 11 Grad. Morgen ist es tagsüber vielfach wolkig. Gebietsweise kann sich auch die Sonne durchsetzen. Die Temperaturen erreichen bis zu 23 Grad.

0: diesmal.
1: A wie Afrohaus. Afrohaus ist ein energiegeladenes Subgenre des House, das afrikanische Rhythmen, Percussion und kulturelle Einflüsse mit elektronischer Clubmusik verbindet. Der Sound lebt von treibenden Drums, warmen Basslines und oft auch traditionellen Instrumenten oder Vocals in afrikanischen Sprachen. Das Tempo liegt meist zwischen 120 und 130 BPM. Afrohaus hat seine Wurzeln auf dem afrikanischen Kontinent, besonders in Ländern wie Südafrika und Angola, und wurde dort zur kulturellen Bewegung. International bekannt wurde der Stil durch KünstlerInnen wie Black Coffee, Colo de Song oder Da Capo. Afrohaus steht für Groove, Identity und eine tiefe spirituelle Energie auf dem Dancefloor.
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1: Diesmal mit Genesi. Genesi zählt zu den prägenden Newcomern zwischen Melodic House und Techno. Der italienische Produzent steht für einen druckvollen, groove-orientierten Sound, der emotionale Tiefe mit klarer Club-Energie verbindet. Mit Produktionen wie Everything You Have Done machte er international auf sich aufmerksam. 2025 folgten zwei Releases auf Dynamic, die Freak-EP gemeinsam mit Medusa sowie seine Solo-EP Hyper. Unterstützung erhielt er unter anderem von Anima und Solomon. Jetzt auf PFM, Right Now von Genesi setzt auf einen dunklen, tiefen Sound mit ruhigerem Tempo und schafft eine intensive Stimmung, die perfekt für späte Clubmomente ist.
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1: Heute gibt es eine Mix aus Sonne und vielen Wolken. Die Maxi-Werte erreichen 21 Grad. Nachts ist es wolkig bei Werten um die 11 Grad. Morgen ist es tagsüber vielfach wolkig. Gebietsweise kann sich auch die Sonne durchsetzen. Die Temperaturen erreichen bis zu 23 Grad.

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1: Im Studio Matthias Kajales. Die G7-Staaten haben sich auf neue Sanktionen gegen den russischen Öl- und Gassektor verständigt, um den Druck auf Russland zu erhöhen und die Ukraine stärker zu unterstützen. Geplant seien zudem zusätzliche Militärhilfen, vor allem für die Luftabwehr der Ukraine. Auch das Vereinigte Königreich und Kanada kündigten neue Sanktionen an. Die USA wollen bald nachziehen. US-Präsident Donald Trump und Bundeskanzler Friedrich Merz sprachen von weiteren diplomatischen Optionen im Ukraine-Krieg. Das Europäische Parlament hat dem Handelsabkommen mit den USA zugestimmt. Künftig sollen auf die meisten EU-Exporte in die USA 15% Zoll gehen. Im Gegenzug entfallen die EU-Zölle auf US-Industriegüter. Jetzt fehlt nur noch die Zustimmung der Mitgliedstaaten. Der Berliner Senat will das Waffenrecht verschärfen. Künftig soll der illegale Besitz, Kauf oder Handel mit Schusswaffen als Verbrechen und nicht mehr nur als Vergehen gelten. Berlin bringt dazu eine Bundesratsinitiative auf den Weg. Die Polizei bekäme dadurch weitgehende Ermittlungsbefugnisse, etwa für Observationen oder Telefonüberwachung. Hintergrund ist die zunehmende Schusswaffengewalt durch die organisierte Kriminalität. Die Sondereinheit Ferum beim Landeskriminalamt hat seit dem Herbst 44 scharfe Schusswaffen und mehr als 600 Patronen sichergestellt. Entwarnung in Potsdam. Die 250 Kilogramm schwere Weltkriegsbombe nahe des Hauptbahnhofs ist heute erfolgreich entschärft worden. Der Sperrkreis wurde gegen 12.30 Uhr aufgehoben. Rund 6.500 evakuierte Anwohner konnten in ihre Wohnungen zurückkehren. Auch der Bahn-, Bus- und Straßenbahnverkehr läuft wieder planmäßig. Der Blindgänger war am Montag auf einer Baustelle in der Leipziger Straße entdeckt worden.
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1: Heute gibt's eine Mix aus Sonne und vielen Wolken. Die Maxi-Werte erreichen 21 Grad. Nachts ist es wolkig bei Werten um die 11 Grad. Morgen ist es tagsüber vielfach wolkig. Gebietsweise kann sich auch die Sonne durchsetzen. Die Temperaturen erreichen bis zu 23 Grad.
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